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Eine Band, die es nicht mehr geben wird, aber über die man immer noch schnackt, die man immer in Erinnerung hat und wo man sich immer drüber freut, die Songs von denen zu hören. 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

Ja, da macht doch Geschmack noch mehr. 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

ganz ehrlich, nächstes Jahr war der Song auch fertig, Jahr alt. Man kann es gar nicht glauben. 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Tschüss!

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0: Ja, moin und hallo zusammen. Wir begrüßen euch ganz herzlich zu einer neuen Ausgabe unserer Sendung und wünschen euch wie immer viel Spaß in der nächsten Stunde.
1: Ja, ich sage auch nochmal Hallo und schön, dass ihr wieder am Start seid und ich hoffe, ihr seid gespannt, was wir für tolle Lieder rausgesucht haben.
0: Ja, und der erste Song für heute kommt von Hot Chocolate und heißt Are You Getting Enough Happiness?

0: Nobody's supposed to be here. Das war Deborah Cox.
1: Ja, und weiter geht's mit Hathaway, Catch a Fire.

0: Ja, das waren Illinois Stand All Together.
1: Ja, und jetzt wird's Zeit für einen Klassiker. Hier ist Michael Jackson mit Don't Stop Till You Get Enough.
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0: Ihr hört die Feelgood Party mit Ines und Holger hier bei Radio Regentrude.
1: Ja, und weiter geht's jetzt mit der Purple Disco Machine zusammen mit ASDIS und dem Song Beat of Your Heart.

0: Ja, das war C-Block und der Song hieß So Strong Out.
1: Und jetzt haben wir einen feinen Song von Alexander O'Neill für euch. All That Matters to Me.

0: Ja, das war doch mal ein flotter Song. Wir hatten schon längst einen Knoten in der Zunge, aber Sie können es. Das war 24/7, Slave to the Music.
1: Ja, und der Knoten ist wieder raus. Jetzt gibt's die Dukes mit Mystery Girl.

0: Ja, immer mal wieder schön zu hören. Das war Lisa Stansfield, The Real
1: Ja, und das war's auch schon wieder von uns für heute. Wir bedanken uns fürs Zuhören. Schön, dass ihr dabei wart. Und wir hoffen, ihr seid beim nächsten Mal auch wieder mit dabei.
0: Ja, genau. Ich sage dann auch mal Tschüss und wir hören uns beim nächsten Mal.
1: Ja, und denkt immer dran, hier bei Radio Regenschule, die nächste Sendung startet gleich im Anschluss. Und ja, bleibt dran, habt Spaß. Bis zum nächsten Mal.
0: Bis
1: Und
0: dann.
1: unser, ja.
0: Ja, genau.
1: Unser letzter Song von heute von Animotion heißt Obsession und wir sagen Ciao.
0: Tschüss.

Ja, moin und hallo zusammen. Ich begrüße euch wie immer ganz herzlich zu einer neuen Ausgabe meiner Sendung. Wünsche euch wie immer viel Spaß in der nächsten Stunde und los geht's heute mit Shiloh Blanger und dem Song Rockin' Rollin'.

Let's Wake Up This Town. Das waren The Treatment. Ja, wenn jetzt noch nicht alle wach sind, hier sind Palace mit Girl Is An Angel.

Let Me Loose. Ja, das war ein FM. Jetzt gibt's einen schicken Song von Gran Duffy. Oder Gran, ja, ich würde sagen Granny Duffy. Lass es mal so. Und der heißt Shine.

Mr. Hayes hieß der Song von der Band Texas. Ja, das klang für mich so ein bisschen wie ABBA. Und ja, zum Vergleich, hier sind ABBA mit ein bisschen Pop-Rock. Hole in Your Soul.

Ja, ihr hört die Sendung Holly's Rock and Blues Corner hier bei Radio Regentrude und wir hörten gerade Pop Rock. Jetzt gibt's ein bisschen Country Rock. Wir hören Chris Young mit Young Love and Saturday Nights.

Die Steve Link Band war das mit Strike a Ten. Jetzt gibt's einen Rock-Klassiker von Queen. Tie Your Mother Down.

Ja, feinster Bluesrock aus deutschen Landen. Die Andreas Dielmann Band war das mit Price to Pay. Ja, und das war's auch schon wieder von mir für heute. Ich bedanke mich fürs Zuhören und mein letzter Song für heute ist was ganz Besonderes. Mit dem Song begrüße ich unser neues Teammitglied Urs und der hat auch eine Band, die heißt Purple Lights. Die hören wir jetzt mit Half a Man. Ich sag willkommen, Urs, im Team und sage ciao.

gut. Ja, einen wunderschönen guten Abend an euch alle da draußen. Ja, eigentlich sollte ja jetzt Willi Wuff laufen, aber jetzt läuft Hexes Wundertüte, da unser Willi sich leider krank da niedergelegt hat und von mir aus hier erst einmal ganz, ganz liebe und gute Besserung. Und ich habe euch begrüßt mit aus dem Album Auszeit von Amy Warning mit Auszeit. Ja, und jetzt habe ich für euch, Robert Simpson mit Susan Part 2.

manche Klavierstücke muss man einfach ausspielen lassen. Die sind einfach zu schön, um sie abzubrechen. Und jetzt habe ich für euch Night Angels.

Ja, ihr Lieben, ich habe heute auch ein bisschen mal was aus dem alternativen Genre mitgebracht. Ja, ich finde es immer ganz, ganz spannend, auch solche Musik zu hören. Und deswegen spiele ich sie auch, weil sie auch immer, finde ich, ganz, ganz toll gemacht sind. Jetzt habe ich Tira für euch mit House of Glass.

ihr Lieben, die Umlin und ich, wir sind im Chatraum. Ihr könnt auch gerne zu uns kommen und mit uns chatten unter www.radioregentode.de. Da gibt es eine Chatfunktion, da dürft ihr gerne mit uns chatten. Und nun habe ich für euch aus pure Konstanz 2 von Georgian Winterlight.

und nun habe ich für euch aus dem Album Green von Olli Langmann und Jenny FM Auf in die Nacht.

0: und ihr hört immer noch Hexes Wundertüte. Und jetzt habe ich für euch aus dem Album Lichtmond von Lichtmond, wenn des Mondes strahlt.
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Ach, dieser Mann hat einfach eine wunderbare Stimme zum Reinsprechen. Ich finde die toll. Ich mag sie gerne hören. So, und nun habe ich In Your Eyes von Tirara.

Ich sage immer, wie gut, dass ich Radio mache und nicht Fernsehen, weil wenn ihr mich jemand mal sehen würdet, wie ich hier rumzappel, weil mir die Musik einfach gefällt, die ich spiele. Ja, ihr würdet euch schrecklich lachen. Gut, jetzt habe ich für euch Ave Maria von Gregorian.